0: Nein, man kann nicht einkaufen.
1: Nein, man kann nicht einkaufen.
0: Nein, man kann nicht einkaufen. Last name Boy Edward Lincoln, Ida Edward Lincoln, Edward Griffin Holden, Henry Olsen Lincoln, David Edward Nora, number 11, 8 of 6.
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0: Nein, wo nicht hin, da war ein Viertel sein.
1: Nine, 79, 10, 8, 19, perfect alignment. 5-1. Headquarters, 91, 22, Beagle Office.